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1: Die Sommernacht der Extraklasse erwartet Sie heute Abend auf der Jakobsburg in Mordka. Dort heißt es Rock meets Classic Queen. Die Mercury Band gibt ein Konzert und wird begleitet von einem Sinfonieorchester. Los geht's heute um 19.30 Uhr. Karten gibt's noch an der Abendkasse. Und falls es regnen sollte, alle Besucher sitzen trocken im großen Festzelt. Jedes letzte Juliwochenende veranstaltet die Gemeinde Gräberneudorf am Sportplatz ihr Sommersport- und Parkfest. Freuen Sie sich noch bis Sonntag auf ein vielfältiges Programm aus Freiluftkino, Fußball, Tanz, Party und Live-Musik. Für gute Stimmung und Action besuchen Sie also dieses Wochenende Gräberneudorf. Ebenfalls bis morgen können Sie rund 300 Pferde mit Reiterinnen und Reitern im Reitstadion Barschütz zum mittlerweile 19. großen Reitturnier live erleben. Unterschiedliche Wettbewerbe und Disziplinen, unterschiedliche Pferde und alle haben gemeinsam Spaß. Kommen Sie doch mit Ihrer Familie vorbei.
0: Das Wetter.
1: Ein sommerlicher Samstag erwartet uns mit viel, viel Sonne und der einen oder anderen weißen Wolke unter blauem Himmel und das Ganze bei bis zu 28 Grad.
0: Der Verkehrsdienst.
1: In Kleinrosdorf ist wegen der Sanierung ein Abschnitt der Ortsdurchfahrt gesperrt. Die Umleitung führt über die S158 Richtung Radeberg, die Leppersdorfer und die Großrosdorfer Straße in beiden Richtungen.
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0: Hallo und herzlich willkommen. Der fröhliche Wecker klingelt, musikalisch, informell, aber dabei nämlich sanft. Schließlich ist ja Wochenende. Schön, dass auch Sie wieder dabei sind heute. Hier ist Alexander Schrader am Mikrofon und ich sage ganz herzlich guten Morgen. Musik habe ich für Sie dabei und natürlich auch die eine oder andere Info. Gleich im Anschluss gibt es das Kalenderblatt für den heutigen 25. Juli. Und zum Service gehört natürlich auch das Biowetter gegen 7:45 und das Horoskop gegen 8:15 Uhr. 6:45 Uhr geht es um die Sachsenenergie, denn die baut gerade in Bautzen eine Tankstelle. Ja, Sie haben richtig gehört. Mehr dazu hier bei uns. 7:45 Uhr geht es um den Jugendclub in Kleinwelka, beziehungsweise über einen, der da entstehen soll. Und gegen 8:45 Uhr gibt es eine Info zum abgebrannten Windrad, was da in Krostwitz rumsteht und wie es da vielleicht weitergehen wird. Und natürlich darf unsere CD der Woche, Windbeutel mit Namen, gegen 9:15 Uhr nicht vergessen werden. Und einen Tipp zur Freizeitgestaltung aus der Redaktion gibt's kurz vor Schluss auch noch dazu. Also eine ganze Menge. Bleibt mir nur noch eines zu wünschen. Guten Morgen und gute Unterhaltung.
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2: Die zweitgrößte gotische Pfarrkirche Deutschlands, das Ulmer Münster, wurde am 25. Juli 1456 eingeweiht. Mit 161,5 Metern Höhe hat das Ulmer Münster bis heute den höchsten Kirchturm der Welt. Begonnen wurde der Bau 1377. Die Finanzierung übernahmen die Ulmer Bürger. Mehrere Generationen arbeiteten etwa 130 Jahre lang an der Fertigstellung des Kirchenschiffes. Es entstand eine gotische Basilika mit einer Länge von 150 Metern und einer Höhe von 41 Metern. Endgültig fertiggestellt wurde die Kirche im Jahre 1890. Weltruf genießt das Chorgestühl und die Kanzlei aus dem 15. Jahrhundert von Jörg Sürlin, dem Jüngeren. Zu den weiteren Kunstschätzen zählen der Schmerzensmann von Hans Mulcher, der Choraltar und die Chorfenster. Am 25. Juli 1909 überquerte der Franzose Louis Blériot als erster Mensch fliegend den 33 Kilometer breiten Ärmelkanal zwischen Frankreich und Großbritannien. Mit seinem selbstgebauten Flugzeug benötigte er für die Strecke von Calais bis Dover 27 Minuten und 20 Sekunden. Blériots Kanalüberflug wurde als Meilenstein in der Entwicklung der Flugtechnik gefeiert. Er brachte Blériot ein Preisgeld von 1000 Pfund Sterling ein. 1000 Pfund waren damals umgerechnet 20.000 Goldmark. Sie wurden zum Grundstock für den Aufbau einer Flugzeugfabrik und Blériot avancierte vom Flieger und Konstrukteur zum erfolgreichen Flugzeugfabrikanten. Am 25. Juli 1956 trat das kurz zuvor verabschiedete Wehrpflichtgesetz in Kraft. Damit wurde die allgemeine Wehrpflicht in der Bundesrepublik eingeführt und geregelt. Die Wehrpflicht gilt für Männer in Friedenszeiten vom 18. bis zum 45. Lebensjahr, im Verteidigungsfall bis zum 60. Vor allem zwei Argumente waren ausschlaggebend für die Einführung der Wehrpflicht: ein sicherheitspolitisch-militärisches und ein gesellschaftspolitisches. Die Bundeswehr sollte die Hauptlast der konventionellen Verteidigung Westeuropas gegen einen möglichen Angriff aus dem Osten tragen. Erst 1962 wurde die allgemeine Wehrpflicht in der DDR eingeführt. Seit dem 1. Juli 2011 ist die Wehrpflicht ausgesetzt. Die Bundeswehr ist damit eine Freiwilligenarmee geworden.

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1: Die Sommernacht der Extraklasse erwartet Sie heute Abend auf der Jakobsburg in Mordka. Dort heißt es Rock meets Classic Queen. Die Mercury Band gibt ein Konzert und wird begleitet von einem Sinfonieorchester. Los geht's heute um 19.30 Uhr. Karten gibt's noch an der Abendkasse. Und falls es regnen sollte, alle Besucher sitzen trocken im großen Festzelt. Jedes letzte Juliwochenende veranstaltet die Gemeinde Gräberneudorf am Sportplatz ihr Sommersport- und Parkfest. Freuen Sie sich noch bis Sonntag auf ein vielfältiges Programm aus Freiluftkino, Fußball, Tanz, Party und Live-Musik. Für gute Stimmung und Action besuchen Sie also dieses Wochenende Gräberneudorf. Ebenfalls bis morgen können Sie rund 300 Pferde mit Reiterinnen und Reitern im Reitstadion Barschütz zum mittlerweile 19. großen Reitturnier live erleben. Unterschiedliche Wettbewerbe und Disziplinen, unterschiedliche Pferde und alle haben gemeinsam Spaß. Kommen Sie doch mit Ihrer Familie vorbei.
0: Das Wetter.
1: 28 Grad, das ist die Temperatur, die wir heute im Tagesverlauf erreichen werden. Also ein warmer Sommertag mit viel, viel Sonne begleitet uns. Und die eine oder andere Wolke wird auch dabei sein, aber eher zum Schmuck unter blauem Himmel, fürs Gesamtkonzept sozusagen.
0: Der Verkehrsdienst.
1: Vollgesperrt ist wegen der Bauarbeiten ein Teil der Hauptstraße in Neupetershain. Umgeleitet wird über die Bundesstraßen 169 und 156 sowie Lieske, Proschim und Welzow.
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Wenn Sie aus Richtung Dresden nach Bautzen einfahren, haben Sie es vielleicht schon gesehen. Auf dem Gelände der Sachsenenergie in Bautzen entsteht eine Art Tankstelle, eine Stromtankstelle nämlich. Die Elektromobilität nimmt in Bautzen weiter Fahrt auf. Gleich mehrere Unternehmen investieren in neue Schnellladestandorte und bauen das öffentliche Ladenetz deutlich aus. Sachsenenergie errichtet derzeit an der Dresdner Straße einen neuen Ladepark mit 12 Schnellladepunkten. Bis Ende des Jahres sollen dort Elektroautos mit bis zu 400 Kilowatt geladen werden können. Unter optimalen Bedingungen reicht eine Viertelstunde Ladezeit für bis zu 300 Kilometer Reichweite. Auch die Energie- und Wasserwerke Bautzen erweitern ihr Angebot kontinuierlich. Bereits Anfang des Jahres gingen am Schützenplatz neue Schnellladesäulen in Betrieb. Weitere öffentliche Ladepunkte gibt es unter anderem an der Schliebenstraße, am Krone-Parkplatz und im Parkhauszentrum. Zusätzlich baut NBW im Gewerbegebiet Bautzen Nord einen weiteren Schnellladepark. Das Unternehmen sieht den Standort nahe der R4 als wichtigen Lückenschluss für den Fernverkehr und die Region. Der Ausbau folgt dem wachsenden Interesse an Elektroautos. Im Landkreis Bautzen sind inzwischen rund 4.300 reine Elektrofahrzeuge zugelassen, fast ein Drittel mehr als noch vor einem Jahr. Deutschlandweit ist die Zahl öffentlicher Ladepunkte inzwischen auf mehr als 200.000 gestiegen. In Bautzen gibt es derzeit rund 18 öffentliche Ladestandorte mit insgesamt mehr als 60 Ladepunkten. Die Tendenz ist hier weiter steigend.

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1: Mission 1 erfüllt Ausrufezeichen, Plakate 8,5 Haft an den Nullpunkt. 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
1: Die Sommernacht der Extraklasse erwartet Sie heute Abend auf der Jakobsburg in Mordka. Dort heißt es Rock meets Classic Queen. Die Mercury Band gibt ein Konzert und wird begleitet von einem Sinfonieorchester. Los geht's heute um 19.30 Uhr. Karten gibt's noch an der Abendkasse. Und falls es regnen sollte, alle Besucher sitzen trocken im großen Festzelt. Jedes letzte Juliwochenende veranstaltet die Gemeinde Gräberneudorf am Sportplatz ihr Sommersport- und Parkfest. Freuen Sie sich noch bis Sonntag auf ein vielfältiges Programm aus Freiluftkino, Fußball, Tanz, Party und Live-Musik. Für gute Stimmung und Action besuchen Sie also dieses Wochenende Gräberneudorf. Ebenfalls bis morgen können Sie rund 300 Pferde mit Reiterinnen und Reitern im Reitstadion Barschütz zum mittlerweile 19. großen Reitturnier live erleben. Unterschiedliche Wettbewerbe und Disziplinen, unterschiedliche Pferde und alle haben gemeinsam Spaß. Kommen Sie doch mit Ihrer Familie vorbei.
0: Das Wetter.
1: Ein sommerlicher Samstag erwartet uns mit viel, viel Sonne und der einen oder anderen weißen Wolke unter blauem Himmel und das Ganze bei bis zu 28 Grad.
0: Der Verkehrsdienst.
1: In Kleinrosdorf ist wegen der Sanierung ein Abschnitt der Ortsdurchfahrt gesperrt. Die Umleitung führt über die S158 Richtung Radeberg, die Leppersdorfer und die Großrösdorfer Straße in beiden Richtungen.
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1: Samstag und ein Sommertag, wie sich viele ihn wünschen. Viel Sonnenschein, nur ein paar lockere Wolken und Temperaturen bis etwa 28 Grad sorgen für überwiegend günstige biowetterliche Bedingungen. Die meisten Menschen fühlen sich heute fit, leistungsfähig und ausgeglichen. Im Tagesverlauf steigt mit der Wärme allerdings die Belastung für den Kreislauf leicht an. Besonders während der Mittags- und Nachmittagsstunden sollten hitzeempfindliche Menschen, ältere sowie Herz-Kreislauf-Patienten größere Anstrengungen möglichst vermeiden und ausreichend trinken. Wer den Tag im Freien verbringt, sollte außerdem an einen guten Sonnenschutz denken. Trotz der lockeren Bewölkung ist die UV-Strahlung Ende Juli hoch. Allergiker müssen regional weiterhin mit einem mäßigen bis teils starken Pollen Flug rechnen. Insgesamt präsentiert sich das Biowetter jedoch von seiner angenehmen Seite. Beste Voraussetzungen also, um den Sommertag draußen zu genießen.

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1: Die Sommernacht der Extraklasse erwartet Sie heute Abend auf der Jakobsburg in Mordka. Dort heißt es Rock meets Classic Queen. Die Mercury Band gibt ein Konzert und wird begleitet von einem Sinfonieorchester. Los geht's heute um 19.30 Uhr. Karten gibt's noch an der Abendkasse. Und falls es regnen sollte, alle Besucher sitzen trocken im großen Festzelt. Jedes letzte Juliwochenende veranstaltet die Gemeinde Gräberneudorf am Sportplatz ihr Sommersport- und Parkfest. Freuen Sie sich noch bis Sonntag auf ein vielfältiges Programm aus Freiluftkino, Fußball, Tanz, Party und Live-Musik. Für gute Stimmung und Action besuchen Sie also dieses Wochenende Gräberneudorf. Ebenfalls bis morgen können Sie rund 300 Pferde mit Reiterinnen und Reitern im Reitstadion Barschütz zum mittlerweile 19. großen Reitturnier live erleben. Unterschiedliche Wettbewerbe und Disziplinen, unterschiedliche Pferde und alle haben gemeinsam Spaß. Kommen Sie doch mit Ihrer Familie vorbei.
0: Das Wetter.
1: 28 Grad, das ist die Temperatur, die wir heute im Tagesverlauf erreichen werden. Also ein warmer Sommertag mit viel, viel Sonne begleitet uns. Und die eine oder andere Wolke wird auch dabei sein, aber eher zum Schmuck unter blauem Himmel, fürs Gesamtkonzept sozusagen.
0: Der Verkehrsdienst.
1: Vollgesperrt ist wegen der Bauarbeiten ein Teil der Hauptstraße in Neupetershain. Umgeleitet wird über die Bundesstraßen 169 und 156 sowie Lieske, Proschim und Welzow.
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Ja, erst in letzter Zeit bin ich wieder in so ein Gespräch verwickelt worden. Ja, gibt's die denn überhaupt noch? So die Jugendclubs, so wie das früher war. Und man muss sagen, ja, es gibt zumindest Initiativen in dieser Richtung. Denn zum Beispiel Jugendliche aus Kleinwelga wünschen sich einen eigenen Jugendclub. Bisher treffen sie sich im Park an der Kirche, auf dem Spielplatz oder in Garagen. Das führe aber immer wieder zu Problemen mit Anwohnern, hört man da, wegen der Lautstärke beispielsweise. Die 15-jährigen Initiatorinnen Lena, Larissa und Elina haben nun ihre ganz eigenen Ideen dem Ortschaftsrat vorgestellt. Ihr Ziel ist nicht nur ein Treffpunkt für größere Freundesgruppen, der Jugendclub soll auch den Zusammenhalt im Ort stärken. Geplant sind gemeinsame Freizeitangebote, Sport, Ausflüge oder Veranstaltungen für das ganze Dorf. Gute Idee. Als mögliche Standorte kommen unter anderem hier die Räume am Sportplatz, ein leerstehendes Gebäude am Saurierpark oder das Schwesternhaus-Ensemble in Frage. Favorit der Jugendlichen ist der Sportplatz, weil dort bereits Strom- und Wasseranschlüsse vorhanden sind und niemand gestört wurde. Es ist leicht abseits vom Ort. Für den Club wünschen sie sich unter anderem Sofas, einen Billardtisch, eine Tischtennisplatte und ein DJ-Set für die Musik. Logisch. Vieles wollen sie davon gemeinsam selbst bauen, also die Initiative, von der wir schon gesprochen haben. Konkrete Pläne gibt es allerdings bisher noch nicht. Laut Ortsvorsteher Holger Jatzke kann die Stadt die Einrichtung eines Jugendclubs nicht finanzieren. Deshalb wird nun geprüft, welche Räume geeignet wären und ob ein Verein oder ein anderer Träger das Projekt übernehmen könnte. Der Ortschaftsrat will dazu das Gespräch mit der Stadtverwaltung suchen. Ja, so ist das heute. Früher hat sich die Jugend gefunden, da haben sie was zusammen gemacht und das hieß dann Jugendclub. Und manche davon existieren bis heute.

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1: Die Sommernacht der Extraklasse erwartet Sie heute Abend auf der Jakobsburg in Mordka. Dort heißt es Rock meets Classic Queen. Die Mercury Band gibt ein Konzert und wird begleitet von einem Sinfonieorchester. Los geht's heute um 19.30 Uhr. Karten gibt's noch an der Abendkasse. Und falls es regnen sollte, alle Besucher sitzen trocken im großen Festzelt. Jedes letzte Juliwochenende veranstaltet die Gemeinde Gräberneudorf am Sportplatz ihr Sommersport- und Parkfest. Freuen Sie sich noch bis Sonntag auf ein vielfältiges Programm aus Freiluftkino, Fußball, Tanz, Party und Live-Musik. Für gute Stimmung und Action besuchen Sie also dieses Wochenende Gräberneudorf. Ebenfalls bis morgen können Sie rund 300 Pferde mit Reiterinnen und Reitern im Reitstadion Barschütz zum mittlerweile 19. großen Reitturnier live erleben. Unterschiedliche Wettbewerbe und Disziplinen, unterschiedliche Pferde und alle haben gemeinsam Spaß. Kommen Sie doch mit Ihrer Familie vorbei.
0: Das Wetter.
1: Ein sommerlicher Samstag erwartet uns mit viel, viel Sonne und der einen oder anderen weißen Wolke unter blauem Himmel und das Ganze bei bis zu 28 Grad.
0: Der Verkehrsdienst.
1: In Kleinrosdorf ist wegen der Sanierung ein Abschnitt der Ortsdurchfahrt gesperrt. Die Umleitung führt über die S158 Richtung Radeberg, die Leppersdorfer und die Großrosdorfer Straße in beiden Richtungen.
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1: Widder. Auch wenn es noch so stürmisch zugeht, der Widder kann heute der Fels in der Brandung sein. Ihr Partner braucht eine starke Schulter.
2: Stier.
1: Planung ist das halbe Leben. Doch Vorsicht, lassen Sie noch Platz für spontane Aktionen. Die machen oft am meisten Spaß.
3: Zwillinge.
1: Teamwork ist bei den Zwillingen angesagt. Freunde und Familie brauchen ihre Unterstützung. Für Sie ein Klacks bei Ihrem Elan.
4: Krebs.
1: Mit Ihren Launen könnten Sie sich ein schönes Wochenende verderben. Lassen Sie eventuellen Ärger nicht am Partner aus. Das wäre unfair.
5: Löwe.
1: Einen beherzten Auftritt kann sich der Löwe ohne weiteres leisten. Sie haben viel geschafft und müssen ihr Licht nicht unter den Scheffel stellen.
6: Jungfrau.
1: Gut möglich, dass Sie sich ein wenig übernommen haben. Halten Sie sich am Wochenende nicht noch mehr auf. Versuchen Sie, neue Kraft zu tanken.
7: Waage.
1: Die Waage versäumt im Moment gar nichts, also gönnen Sie sich eine Atempause und gehen Sie alles ganz gemütlich an.
8: Skorpion.
1: Sie haben zwar genug um die Ohren, trotzdem wollen Sie noch mehr leisten. Ist auch völlig in Ordnung, solange Ihr Privatleben nicht darunter leidet.
9: Schütze.
1: Wenn sich der Schütze einen neuen Kick für sein Leben wünscht, sollte er nicht abwarten, sondern die Initiative ergreifen. Ideen haben Sie mehr als genug.
10: Steinbock.
1: Der erste Schritt ist oft der schwerste. Doch eine verfahrene Situation können Sie nur aus der Welt schaffen, wenn Sie über Ihren eigenen Schatten springen.
11: Wassermann.
1: Das große Grübeln hilft dem Wassermann nicht weiter. Statt sich zurückzuziehen, sollten Sie es mit Offenheit probieren. Dann geht der Tiefpunkt schnell vorbei.
12: Fische.
1: Schonen Sie Ihre Kräfte. Ihre Nerven und Ihre Gesundheit werden es Ihnen danken. So robust, wie Sie glauben, sind Sie im Moment nicht.

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1: Die Sommernacht der Extraklasse erwartet Sie heute Abend auf der Jakobsburg in Mordka. Dort heißt es Rock meets Classic Queen. Die Mercury Band gibt ein Konzert und wird begleitet von einem Sinfonieorchester. Los geht's heute um 19.30 Uhr. Karten gibt's noch an der Abendkasse. Und falls es regnen sollte, alle Besucher sitzen trocken im großen Festzelt. Jedes letzte Juliwochenende veranstaltet die Gemeinde Gräberneudorf am Sportplatz ihr Sommersport- und Parkfest. Freuen Sie sich noch bis Sonntag auf ein vielfältiges Programm aus Freiluftkino, Fußball, Tanz, Party und Live-Musik. Für gute Stimmung und Action besuchen Sie also dieses Wochenende Gräberneudorf. Ebenfalls bis morgen können Sie rund 300 Pferde mit Reiterinnen und Reitern im Reitstadion Barschütz zum mittlerweile 19. großen Reitturnier live erleben. Unterschiedliche Wettbewerbe und Disziplinen, unterschiedliche Pferde und alle haben gemeinsam Spaß. Kommen Sie doch mit Ihrer Familie vorbei.
0: Das Wetter.
1: 28 Grad, das ist die Temperatur, die wir heute im Tagesverlauf erreichen werden. Also ein warmer Sommertag mit viel, viel Sonne begleitet uns. Und die eine oder andere Wolke wird auch dabei sein, aber eher zum Schmuck unter blauem Himmel, fürs Gesamtkonzept sozusagen.
0: Der Verkehrsdienst.
1: Vollgesperrt ist wegen der Bauarbeiten ein Teil der Hauptstraße in Neupetershain. Umgeleitet wird über die Bundesstraßen 169 und 156 sowie Lieske, Proschim und Welzow.
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1: Ja, und ich freue mich, dass Sie da sind. 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

Ja, heute Morgen bin ich wieder dran vorbeigefahren auf der Fahrt ins Studio und wie viele andere vielleicht an dieser Stelle habe ich mir gedacht, wie geht's hier irgendwann mal weiter? Denn nun 3,5 Monate nach dem Brand eines Windrades in Crostwitz ist die Ursache des Feuers weiter ungeklärt. Die ausgebrannte Anlage steht noch immer am Ortsrand mit einer schwarz verkohlten Gondel und sichtbaren Brandschäden. Trümmerteile liegen weiterhin unter einer Plane neben dem Mast. Die Polizei ermittelt nun seit Ende März. Nach Angaben der Polizeidirektion Görlitz gibt es bislang keine neuen Erkenntnisse. Um die Brandursache endgültig zu klären, muss die Gondel zunächst mit einem Kran abgenommen werden. Erst dann können Kriminaltechniker die Schäden genauer untersuchen. Ein zunächst verschwundenes Sicherheitsschloss am Windrad wurde inzwischen im Inneren der Anlage gefunden. Hinweise auf Brandstiftung gibt es nach aktuellem Stand deshalb nicht mehr. Ausgeschlossen wird sie von der Polizei aber noch nicht. Der Betreiber, die Sachsenkraft GmbH aus Dresden, geht dagegen von einem technischen Defekt aus. Geschäftsführer Wolfgang Daniels wartet auf das abschließende Gutachten der Polizei und der Versicherung. Erst danach könne entschieden werden, wann die beschädigte Anlage abgebaut wird. Die Kosten dafür liegen bei rund 50.000 Euro. Nach Angaben des Betreibers sind die Aufräumarbeiten zu rund 90% abgeschlossen. Die Fläche wird bereits wieder landwirtschaftlich genutzt. Wann das Windrad ersetzt wird, ist allerdings offen. Ein Neubau würde rund 150.000 Euro kosten.

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1: Die Sommernacht der Extraklasse erwartet Sie heute Abend auf der Jakobsburg in Mordka. Dort heißt es Rock meets Classic Queen. Die Mercury Band gibt ein Konzert und wird begleitet von einem Sinfonieorchester. Los geht's heute um 19.30 Uhr. Karten gibt's noch an der Abendkasse. Und falls es regnen sollte, alle Besucher sitzen trocken im großen Festzelt. Jedes letzte Juliwochenende veranstaltet die Gemeinde Gräberneudorf am Sportplatz ihr Sommersport- und Parkfest. Freuen Sie sich noch bis Sonntag auf ein vielfältiges Programm aus Freiluftkino, Fußball, Tanz, Party und Live-Musik. Für gute Stimmung und Action besuchen Sie also dieses Wochenende Gräberneudorf. Ebenfalls bis morgen können Sie rund 300 Pferde mit Reiterinnen und Reitern im Reitstadion Barschütz zum mittlerweile 19. großen Reitturnier live erleben. Unterschiedliche Wettbewerbe und Disziplinen, unterschiedliche Pferde und alle haben gemeinsam Spaß. Kommen Sie doch mit Ihrer Familie vorbei.
0: Das Wetter.
1: Ein sommerlicher Samstag erwartet uns mit viel, viel Sonne und der einen oder anderen weißen Wolke unter blauem Himmel und das Ganze bei bis zu 28 Grad.
0: Der Verkehrsdienst.
1: In Kleinrosdorf ist wegen der Sanierung ein Abschnitt der Ortsdurchfahrt gesperrt. Die Umleitung führt über die S158 Richtung Radeberg, die Leppersdorfer und die Großrosdorfer Straße in beiden Richtungen.
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1: Genau, und auch heute heißt es nochmal Windbeutel, nämlich so heißt sie, unsere CD der Woche. Und präsentiert wird sie vom Künstler Fluse. Und schon die ganze Woche hat er uns immer wieder erzählt, also am Anfang, wer er ist natürlich und wie das entstanden ist, dieses Musikprojekt. Und jeden Tag aufs Neue eines seiner Lieder vorgestellt. Auch heute wird er was singen natürlich noch, logischerweise. Aber er hat auch noch ein paar Termine parat, wo er denn unterwegs sein wird. Klar, alles gerade im Moment nicht in unserer Region, aber dadurch, dass er sowieso Urlaubs- und Ferienzeit ist, werden Sie vielleicht feststellen, was er jetzt gerade erzählt hat, sind wir in der Nähe. Vielleicht nutzen wir ja die Chance, mal bei Fluse vorbeizuschauen. Also hier die Termine.
2: Am 30.07. spielen wir in Frankfurt am Main bei der Sommerwerft, am 16.08. im Kulturpark Deutzen beim Adria Akustik Festival um 16.45 Uhr auf der Hauptbühne, am 18.09. in Chemnitz in der Kulturkneipe Kaffeesatz, am 20.09. in Braunschweig im Spunk und am 26.09. in der Kulturfabrik Mindelheim im Unterallgäu in Bayern. Also wir spielen in ganz Deutschland. Diese Konzerte sind jetzt als Duo geplant, aber eben auch ein paar Konzerte in Ostdeutschland und vielleicht für Hörerinnen und Hörer der Lausitzwelle.
1: So viel also dazu. Vielen Dank. Und natürlich nicht zu vergessen, ein Lied haben wir noch für den heutigen Samstag, quasi zum Wochenabschluss der CD Windbeutel hier bei unserer CD der Woche. Und viel Spaß und gute Unterhaltung mit Krebs, wie es heute heißt.

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1: Die Sommernacht der Extraklasse erwartet Sie heute Abend auf der Jakobsburg in Mordka. Dort heißt es Rock meets Classic Queen. Die Mercury Band gibt ein Konzert und wird begleitet von einem Sinfonieorchester. Los geht's heute um 19.30 Uhr. Karten gibt's noch an der Abendkasse. Und falls es regnen sollte, alle Besucher sitzen trocken im großen Festzelt. Jedes letzte Juliwochenende veranstaltet die Gemeinde Gräberneudorf am Sportplatz ihr Sommersport- und Parkfest. Freuen Sie sich noch bis Sonntag auf ein vielfältiges Programm aus Freiluftkino, Fußball, Tanz, Party und Live-Musik. Für gute Stimmung und Action besuchen Sie also dieses Wochenende Gräberneudorf. Ebenfalls bis morgen können Sie rund 300 Pferde mit Reiterinnen und Reitern im Reitstadion Barschütz zum mittlerweile 19. großen Reitturnier live erleben. Unterschiedliche Wettbewerbe und Disziplinen, unterschiedliche Pferde und alle haben gemeinsam Spaß. Kommen Sie doch mit Ihrer Familie vorbei.
0: Das Wetter.
1: 28 Grad, das ist die Temperatur, die wir heute im Tagesverlauf erreichen werden. Also ein warmer Sommertag mit viel, viel Sonne begleitet uns. Und die eine oder andere Wolke wird auch dabei sein, aber eher zum Schmuck unter blauem Himmel, fürs Gesamtkonzept sozusagen.
0: Der Verkehrsdienst.
1: Vollgesperrt ist wegen der Bauarbeiten ein Teil der Hauptstraße in Neupetershain. Umgeleitet wird über die Bundesstraßen 169 und 156 sowie Lieske, Proschim und Welzow.
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1: Ja, und ich freue mich, dass Sie da sind. Am Mikrofon Alexander Schade und wir starten gemeinsam ins Wochenende.

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0: Ja, man glaubt's kaum, aber der fröhliche Wecker geht nun schon langsam in die letzten Minuten und dann ist sie wieder rum, eine ganze Woche. Man glaubt es kaum, doch bevor wir hier Schluss machen, noch wie versprochen ein Tipp aus unserer Redaktion, was man eventuell in seiner Urlaubs- oder Freizeit machen und erleben könnte. Schon die ganze Woche haben wir Vorschläge meiner Kollegen und Kolleginnen mitbekommen, also warum nicht auch heute?
1: Hallo liebe Zuhörerinnen und Zuhörer, hier ist Antonia Naumann, Azubine aus der Redaktion. Gebürtig komme ich aus dem Lausitzer Seenland und doch bin ich viel zu selten auf einem Boot gewesen. Nachdem ich neulich die Ehre hatte, mit einem wunderbaren Kapitän über den Sornoer Kanal zu tuckern, kann ich nur jedem ans Herz tackern, bei Gelegenheit hier in See zu stechen. Gerade jetzt, wo die 5 großen Seen des Lausitzer Seenlands miteinander verbunden sind, lohnt es sich mehr denn je, auf eine kleine Tour zu gehen. Noch dazu gibt es ja auch nahe der Häfen viel zu sehen. Sei es der Rostige Nagel, der Aussichtspunkt Lieske oder die IBR-Terrassen, über die wir erst kürzlich berichtet haben. Also lassen Sie sich diesen Sommer wortwörtlich treiben.
0: Vielen Dank und nun ist es soweit. Ich darf mich bei Ihnen für Ihre Treue bedanken, dass Sie immer wieder einschalten und das auch nächste Woche wieder, denn Montag pünktlich ab 6 Uhr begrüßt Sie hier vor dem Mikrofon mein Kollege Bernd Vogava mit dem fröhlichen Wecker. Ich freue mich, wenn wir uns in 4 Wochen wieder hören. Ihnen eine gute Zeit, ein entspanntes Wochenende und bis ganz bald. Ihr Alexander Schade.

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1: 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Thank you.

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0: Da kam ich allein von einer Diskothek zurück und ging noch vom Sound behämmert und benebelt durch den Park nach Hause. Dieser verdammte Rhythmus wollte mir nicht mehr aus dem Schädel. Plötzlich stellte sich mir jemand in den Weg. Etwas Kleines, Grünes, mit großen lila Füßen. Ein swingender Freund von einem fremden Planeten. Na sowas, dachte ich laut. Seine Nase glühte mir wie eine Leuchtdiode entgegen. Bin zwar nicht mehr ganz nüchtern, aber so benebelt nun auch wieder nicht.
1: Mein Name ist Oxygen 4,
0: sagte er in einwandfreiem außerirdischem Akzent. Ich antwortete, yes sir, I can boogie, but don't let me be misunderstood. Während er mir freundschaftlich seine musikalische Gummihand reichte, setzte eine fliegende Discoscheibe lässig neben uns auf. Okay, zwitscherte mein kleiner Freund, fliegen wir. Ha. Und kaum saßen wir in den rosaroten Polstern seines Raumschiffes, ging die Post auch schon ab. Wir verließen die Erde in weniger als 8 Takten und durchfetzten eine 17. Dimension.

Strecke. Wir passierten gerade ein mittleres Planetensystem, wurden wir von feindlichen Flugobjekten beschossen. Oha! Bewohner eines Walzerplaneten wollten uns in ihren Rhythmus zwingen. Aber unsere Abwehr war auf dem Posten. Wir schossen einige rhythmische Disco-Kaskaden in ihr Geschwader, worauf sie es dann vorzogen, in den Wind zu schießen. Zielstrebig nach diesem kleinen Vorfall ging die Reise weiter mit zigfach

erfreulich um diesen sehr eigenwilligen Planeten. Wir setzen sanft auf. Großer Empfang und stürmische Begrüßung. Alles schien sich hier im gleichen Disco-Rhythmus zu bewegen. Ein kleines grünes, offensichtlich weibliches Wesen meinte, sie wäre die Queen of Disco Town und nahm mich mit ihrem Wesen gefangen. Einige grüne Helfer führten mich danach gefesselt zu ihrem Heiligtum, einer riesigen Rhythmusmaschine. Man hat mich also gekidnappt, als besonders schönes Exemplar für ihren interplanetarischen Zoo. Na, dachte ich leicht verstimmt, so haben wir nicht gewettet. Ich entfernte etwas aus ihrer Maschine, ohne dass es jemand bemerkte. Und plötzlich klang das Ding so, yeah. Oh, aus ihrem gewohnten Rhythmus wurde eine Mischung aus Rumba, Cha-Cha-Cha, Marsch und Walzer. Unruhe, Panik, Wahnsinn, yeah. Man flehte mich an, ihren Beat wiederherzustellen. Das tat ich dann auch unter der Bedingung, mich wieder zur guten alten Erde zurückzubringen. Tja, und so bin ich wieder hier. Und mein kleiner Freund Oxygen 4 hat mich natürlich begleitet.

Mexikanist hier geblieben. Falls ihr ihn in irgendeiner Diskothek treffen solltet, so grüßt ihn schön von mir. Und wenn er nicht gestorben ist, dann lebt er heute noch.

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